0: La canzone si chiama Le Soleil. En français, on dit donc Le Soleil. En italien, on dit comment?
1: Il Sole.
0: En romanche?
2: Il Soleil.
0: Et en allemand?
3: Die Sonne.
0: Ja, die Sonne. Das ist weiblich auf Deutsch. Hein?
2: Und ja,
0: genau. Ist es männlich, die Sonne, Le Soleil. Du, Lisa, du bist eigentlich zum ersten Mal in Chur, richtig?
3: Ich bin auch schon durch Chur durchgefahren, zum Beispiel, wenn ich Skifahren bin, aber noch nie so richtig ausgestiegen. Bis jetzt. Wir sind ja zuerst den ganzen Tag zu Disentis auf der Hängebrücke und erst vorher auf Chur gekommen für die viersprachige Sendung. Und das habe ich wirklich speziell gefunden. Also von einer Hängebrücke aus live Radio machen, wo einmal ein bisschen gewackelt, wenn mehrere Leute drüber laufen. 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
0: Davide, il avait un peu peur quand il a été sur le pont suspendu ce matin à Disentis. Ça tremblait un peu.
2: Trop chante courage.
1: Comme on dit, la peur en romanche?
2: Tema.
1: Tema. Io avevo
2: temetta.
1: Temetta.
0: La peur.
1: Comunque è un ponte con una storia bellissima, 270 metri, 100 sopra la gola. Stéphane Gabiot, tu hai una specie di, mi sembra, una relazione, anche sei imparentato con questa regione, n'est-ce
0: pas? Oui, la région de Disentis, c'est vrai que j'ai une relation très forte, en particulier avec le village qui est juste à côté, à quelques kilomètres, qui s'appelle Cédrone. Ma maman, en fait, qui s'appelle Vika, je la salue parce que je sais qu'elle nous écoute, eh bien,
2: ciao,
0: elle
2: Vika.
0: Vient. Ciao Vika. Elle vient de Cédrone, mia mamma, si, è di Cédrone, quindi sono legato alla regione. Je peux essayer d'ailleurs de dire deux ou trois phrases en romanche.
2: Fait, fait du bouillon.
1: Vai col romancio.
0: C'est bon, alors. Mia mom vegne de Leo.
2: De Cédrone.
0: De Cédrone, yeah. Io, aunc mia tante Pia, aunc Alfred, mia cugurina Nora, che vivono a Cédrone, io ai passato bia vacances tir mia famiglia.
2: Non se li dà in de caua, no? L'entire famiglia de Cédrone, l'entire romancia. Allù?
0: Et je suis aussi d'ailleurs venu parce que vu qu'on était à Cédrone souvent en vacances, ben je suis allé à l'abbaye de Disentis qui est très impressionnante. D'ailleurs, à propos des luoghi sacri, les lieux sacrés, Gabi, ich wusste nicht, dass die Brücke La Pendente ein heiliger Ort ist.
2: 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La Franziska IE, das ist der älteste Pilgerweg von der Schweiz, verbindet Konstanz und Padua und Pavia. Und ja, es ist eigentlich der älteste Pilgerweg. Ja.
0: Et c'est vrai qu'aujourd'hui encore, il y a beaucoup de pèlerins, de promeneurs qui passent par ce plus vieux sentier de pèlerinage de la Suisse. Aujourd'hui, ils gagnent un peu de temps grâce au nouveau pont suspendu. Gabi, je crois que tu as fait un micro-trottoir à Disentis, hein, c'est juste?
2: Non, Davide.
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0: Alors, on écoute un micro-trottoir que tu as fait justement.
2: Exact. Nous sommes en équipe pour les voyages. Si vous voulez savoir, que montre la pente pendente pour vous? Qu'est-ce que ça veut dire, la pendente? Qu'est-ce que tu penses, Lisa? Sie reden auch Deutsch.
4: Ja gut, das ist eine super Kause, aber ich muss dir mehr so rauf. Ich habe eine Million, ich habe Geld, ich habe immer mehr Fisch. Also für mich ist das etwas schon sehr Spezielles. Es ist auch schön, dass man da von A nach B auf Disentis und umgekehrt. Und es gibt viele Möglichkeiten, um zu laufen, zu Velofahren und. Aber ich selber getraue mich nicht, um darüber zu gehen. Wir haben zu fest Höhenangst.
5: 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È attractivo, quittu. 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Also, Tengebruck finde ich etwas ganz Tolles, es ist etwas sehr Attraktives und für den Tourismus finde ich es auch sehr wichtig, dass es einfach eine Ergänzung ist, weil es liegt ja sehr schön.
3: Davide, wir haben heute sehr interessante Gäste gehabt, alles Brückenbauerinnen und Brückenbauer. Was ist dir geblieben von heute?

0: Ein wunderschönes Lied, Le Vieux Pont de Bois vom Paul Mac Bonvin, die Altholzbrücke auf Deutsch. Stéphane, du nous as fait écouter un petit cours de romanche tout à l'heure.
1: Oui.
0: Moi, ce qui m'a impressionné, c'est, also was mich beeindruckt hat, ist, wie die Zugchefin Gaumenflip kurz vor ihrem Dienst schon in der Uniform von der RAB zu uns auf die Brücke gekommen ist. Die RAB ist ja eigentlich eine Geschichte für sich. Man muss sich das mal vorstellen, das Netz von der Rätischen Bahn umfasst über 600 Viadukte und Brücken.
1: Ah ouais, ça c'est vrai, c'est un chiffre qu'on a donné. Il y a plus de 600 viaducts et ponts dans les Grisons qui sont traversés par la Rätische Bahn. Il y avait Carmen Flepp avec son bel uniforme ce matin. C'est vrai que c'est assez impressionnant. Hein?
2: Lisa, nicht du wurdest beeindruckt von dieser Spezialgast, die wir hatten, questa Carmen Flepp. È stata speciale anche per me perché era appunto in divisa. 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
1: Paraît-il qu'il y a des clients pas toujours très polis, même à la Rätische Bahn.
2: Ma lei non perde questo sorriso.
3: È vero. Weiss vous que tras la El Chancun denter Jon Aquera zwischen Ilans und Chur haben wir den Bündner Grand Canyon.
1: Oh, il Rätische Bahn. Grand Canyon di Grison.
3: Ihr müsst unbedingt mal alle mit mir. Dovete fare una volta il viaggio tra Ilans e Coira.
2: Ah, c'è un canyon.
3: C'è il canyon. Fanno anche lo sport di canyon, canyoning. Wow. Kennst du das, Lisa?
0: Nein, kann ich nicht.
3: Dann musst du das unbedingt in der nächsten Ferien unbedingt uns besuchen.
0: Vielleicht mit der Gaumen Flip als Zugbegleiterin. Sie hat uns beeindruckt, wie sie eben so ein Lächeln auf dem Gesicht hat. Sie ist so ein bisschen das Gesicht von der RAB, so ein bisschen die touristische Brücke auch. Und viele von diesen Brücken, wo sie natürlich im Zug auch drüber fährt, sind über 100 Jahre alt. Besonders bekannt, das Landwasserviadukt ist Teil vom UNESCO-Welterbe. Und auch ganz allgemein, der Kanton Graubünden, den könnte man so ein bisschen als Kanton der Brücken bezeichnen. Über 1500 Brücken zählt das Tiefbauamt vom Kanton. Il Grigioni lo potremo chiamare il Cantone dei Ponti. Se ne contano più di 1500. Das hat natürlich auch mit dieser Landschaft hier zu tun. In der Romancia gibt es über 150 Täler, über 600 Seen und fast 1000 Berggipfel.
1: 150 vallées dans les Grisons, il y a plus de 600 lacs et presque 1000 sommets. C'est incroyable, ça.
0: Ja, dazwischen Flüsse wie der Rhein oder der Inn. Klar ist, dass es da einen Haufen Brücken gibt. Mhm. Also, ich habe heute einen Haufen Neues über den Kanton Graubünden entdeckt. Et ti gabi, wie was geht?
3: Exakt. Ja, hast du lieber ein guter Liuk, nicht du zu Autos fahren, was ganzes. Und ich bin schon ein bisschen stolz drauf, dass ich im schönen Kanton Graubünden wohne. Wohnen auch mit diesen Brücken und mit diesen Tälern. Es ist einfach ein Privileg. Un vero privilegio, Davide.
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2: 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E complimenti allora.
3: No, complimenti, no, questo è perché sono cresciuta. Oh, ich habe das Glück gehabt, dass ich einfach so in die Schweiz gekommen bin und einfach alle Sprachen haben dürfen lernen.
1: Ah, ça, je le dis, c'est vrai, Gabi, toi tu es espagnol d'origine.
3: Oui.
1: Donc tu parles espagnol, puis après tu es arrivé ici, tu as appris le romanche, l'allemand, tu parles l'italien, le français.
3: Mais le français pas si bien.
1: Non, mais tu rigoles, tu parles vraiment bien le français. C'est vraiment, les romanches, vous êtes incroyables parce que vous parlez toutes les langues de la Suisse, plus encore d'autres.
2: À propos des moments highlights, Lisa Wickert, SRF 1, tu as aimé les ponts, mais tu as aussi aimé des autres choses dans l'émission. Was war dein Highlight vom Tag? Cosa è la cosa che ti ha colpito oggi?
0: Also jemand, der mich wirklich beeindruckt hat, ist Marie-Rose Deflorin. Sie ist unsere humanitäre Brücke. Sie ist freiwillige Mitarbeiterin vom Roten Kreuz und sie unterstützt Menschen mit Migrationshintergrund im Transitzentrum in Disentis und auch bei der Organisation Tischlein Deck Dich. Das macht sie schon seit vielen Jahren und wie gesagt, alles freiwillig. Also der Wille zum anderen helfen, finde ich auch schön. Und das hat sie auch in den Sendungen erzählt, was sie so antreibt.
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1: On va écouter Marie-Rose de Florine, qui fait effectivement une forme de pont humanitaire ici, hein, si on peut le dire comme ça, à Disentis, parce qu'elle vient en soutien aux personnes issues de l'immigration de manière bénévole.
4: Weil ich selber auch früher mal da angekommen bin und dann bin ich auch fremd gsi in dem Sinn und dann hat mir das Gefühl, man könnte jetzt auch mal probieren, die anderen auch sich wie daheim können fühlen.
0: Jeden Montag unternimmt sie etwas mit geflüchteten Menschen, die im Transitzentrum wohnen. Dabei sieht sie einmal auch, wie so zwischen den Leuten Brücken entstehen. Es ist nicht immer einfach, eben weil die Leute aus verschiedenen Ländern kommen, verschiedene Sprachen reden und sich manchmal nicht verstehen.
2: 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Des ponts.
1: Marie-Rose, qui est d'origine belge, donc elle sait ce que c'est que d'être une migrante, finalement, d'arriver d'un autre pays comme étrangère. Elle a connu Hubert, hein, son amoureux, Hubert.
3: Hubert. Puis,
1: exactement, le beau charpentier, voilà. Et oui. Ils se sont mariés, ils ont fait des enfants, etc. Et donc, voilà. Mais elle dit en même temps, c'est pas toujours facile d'aider des gens qui viennent d'une autre culture, finalement, avec d'autres langues et d'autres manières de vivre.
4: Dann die von Afghanistan oder so, die bleiben beieinander. Und dann hat man die von Afrika, die sieht man auch so. Aber wenn sie jung sind und miteinander spielen, wenn sie Fußball spielen, dann merkt man nichts mehr. Dann sind sie wirklich alles die gleichen, oder? Eine Mannschaft.
0: Also aus Shooten bildet Brücke sozusagen. Und ich habe sie gefragt, in welchem Moment sie denkt, mal mein Engagement lohnt sich.
4: Es gibt jetzt Leute, die auch da wohnen und wo ich das Gefühl habe, die haben ja auch mitgeholfen, dass sie sich da daheim fühlen. Oder die haben jetzt auch, zum Teil arbeiten sie ja da oder die auch in die Schule gehen. Also einfach da füreinander sein und einander vor allem auf die Straße mal Grüezi sagen. Und sie sind immer da und grüßen einen so wirklich.
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1: D'où qu'on vienne sur cette terre, effectivement, lorsqu'on se met à jouer au foot ensemble, au football, eh ben, il n'y a plus de différence, on est tous pareils, et puis, enfin, sauf moi, parce que moi je suis vraiment très très nul en football, alors là, ça, il faut pas compter sur moi.
3: Voilà. Lisa. 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
5: Tobias er schreibt guten Abend, ich höre gerade im Schwarzwald in Deutschland ihre wunderbare Sendung. Die Sendung ist für mich eine Brücke zur Schweizer Kultur und Sprachenvielfalt. Ich freue mich schon auf die nächsten Sendungen. Grüße Tobias.
3: Apropos nächste Sendung, Romana, du bist jetzt noch hier und kannst uns erzählen, was wohin gehen wir?
5: Wir werden im September nach Lausanne
1: ans Wasser gehen.
5: Andiamo all'acqua. Questo è il tema. A Losanna, in Romandia.
1: On parlera de Wasser, de Eau, de l'Awa. Si
3: chez toi,
1: ah oui,
3: Stéphane.
1: Chez moi. Awa, comme c'est
3: Awa,
1: comme ça,
3: Awa.
2: On parlera lentement.
1: C'est ça, on parlera lentement.
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0: Definitiv. Ich habe das Lied «Hartbruck» vom Dodo mitgebracht. Der Dodo ist Musikproduzent und macht schon lange Mundart Reggae. Und bei seinem Song «Hartbruck» geht es um den Abschied von seinem früheren Studio an der Hartbruck in Zürich, wo viele von seinen Songs entstanden sind. La chanson «Hartbruck» du musicien suisse-alemannique Dodo évoque les adieux à son ancien studio. Studio situé à Zürich, près du pont Hartbrücke. Früher ist das Gebiet die Hartbrücke vor allem ein Industriequartier gsi. Heute ist es ein kreatives und kulturelles Zentrum, ein Treffpunkt. Und tempo la zona intorno al Hartbrücke era un quartiere industriale. Oggi è un centro creativo e culturale.
2: E la canzone parla di Hartbrücke, quella anche c'è la fermata della S-Bahn, quello?
0: Ganz genau, das ist der Punkt, wo sehr viele Leute auch drüber pendeln.
2: Der Serviceplatz.
0: Der David ist schon mal da gewesen. Und genau darum geht's auch in dem Lied. Und das Lied, das passt auch so gut zu dem heutigen Thema Brücken. Weil Brücken nicht nur Orte verbindet, sondern eben auch Menschen und Geschichten.
3: Danke, Lisa.

0: Parfum Dodo.
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5: Gabi, du bist ja heute unsere Gastgeberin sozusagen von dem Thementag in der Romancia. Du hast praktisch alle Gäste gekannt. Wer oder was hat dich am meisten beeindruckt?
6: Also, ich habe alle gekannt. Ja, das stimmt. Und das freut mich jedes Mal, wenn ich Leute kenne. Also, io sono stata incantata di tutta la giornata. Stare con voi, lavorare con voi. Ich bin wirklich vom ganzen Vormittag an der Pendente oder am ganzen Tag sehr, j'étais enchantée. Je suis impressionnée par chaque conversation que nous avons faite sur le pont. Mais je devais choisir un moment particulier. Je serais le moment où Christian Loretz, quel moment che il presidente dell'Associazione La Pendente ci ha raccontato la storia della vendita dei metri, quando loro hanno cercato soldi
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6: per finanziarlo.
7: Ils ont cherché de l'argent pour financer le pont, c'est ça?
6: Exactement.
5: Il Gönnerinnen und Gönner gesucht, wo sie mitfinanzieren.
6: Und das Dorf hat sich einfach drin gestürzt.
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6: Der Christian Schnatz hat heute noch Gänsehaut, wenn er daran denkt. Und, sehr spannend, die Pendente, der Verein, hat eine Zeitkapsel versteckt. Alle Beteiligten haben etwas reintun. Und auch er.
8: Ja, guardate in der Tabelle, che lei exakt das Kreten auch qua lei, con una capsule de vier, con todas las regordienses de quales iniziants de las personas che eren cau, quei dicen us einem vidau, 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
9: Voilà, ils ont réussi ce rêve, hein. Ils voulaient essayer de relier ces deux villages, Montpemedel d'un côté et Dizentis de l'autre, et puis ils ont réussi à construire ce pont suspendu en acier pour les piétons sur lequel on était ce matin avec l'argent tous ceux qui ont voulu contribuer.
7: Ça coûtait plus de 2 millions de francs.
9: Oui, hein. 2,4 millions. Alors, c'est pas donné, hein.
5: Et ce projet führt zum Dizentis mit dem Dorf, mit dem Villa Montpemedel
6: verbinden. Und weißt du, was er gesagt hat, wenn ich ihn gefragt habe, wie fühlst du dich einfach da? Du fühlst dich da wie auf dem Sofa? Dann hat er gesagt.
8: Quoi, einfach bei Satisfaktion, Libertät, der total bien an der Schlied gestau, in sein Bobble content. Es gibt eine Kombi, ja, die ja auch zu kommen, aus und zusammen, einfach in Baletia.
6: Es ist einfach wunderschön. Leute, die mitgemacht haben und auch die nicht mitgemacht haben, die Brücke verbindet Menschen.
9: Les ponts relient les êtres humains entre eux.
7: E sai che messaggio arriva proprio adesso da Graziella?
6: Dimmi.
7: Ciao Graziella, ti salutiamo. Bravi equilibristi. Vi van gut im
9: Desequilibristi.
5: Im Ausbalancieren auf der Brücke.
7: In diese Sprachmelange, je pense aussi. Grazie Graziella. E siamo quasi alla fine.
6: C'è la fin, stiamo arrivando alla fine. Io credo, noi prendiamo il planeta come io. Io credo, wir nehmen langsam Abschied von unseren Zuhörer und Zuhörerin von Les Autres. Oui? Possiamo ancora parlare un po'?
7: Sì, volevo dire
6: sei
7: che
6: contento,
7: tu,
6: Davide?
7: Certo, contentissimo di aver imparato qualche parolina in romancio in più, no? Buonasera.
6: Assoluto.
7: E poi, per esempio...
9: Buonasera.
7: Buonasera. No,
6: buonasera è anche Valader.
9: Yeah, buonasera nel Sylvain. Ce matin, c'è solo Sylvain, désolé.
7: Io parlo Valader.
6: Und Lisa? Hai già un po' gelernt?
5: Oh, ich habe wieder vergessen. Bundi, aber auf dem Dialekt von der so selber ist
6: Biendi.
5: Biendi, genau, ich habe wieder vergessen.
9: Et moi, j'ai appris comme parole, je ne savais pas qu'on dit pas le pont, on dit la, donc c'est féminin, pun, alors qu'il y a un T à la fin, mais on ne le prononce pas, la pun.
5: Exact,
7: la punt. 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
9: C'était tes amis, parce que c'est tout des gens que tu connaissais, voilà, et nous, grâce à toi, on avait des invités.
5: Gabi, déjà les crènes.
9: Voilà, exactement.
6: Und ihr habt alle kennengelernt, und das freut mich.
9: Merci beaucoup de nous avoir suivis. Et donc, je vous donne rendez-vous chez moi. Hein, on le disait, ce sera en septembre, le 18 septembre prochain. On fera de nouveau une opération spéciale, les autres, le Tour de Suisse autour de l'eau. Et ce sera en Suisse romande. Je me réjouis de vous accueillir, les copains.
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5: Im September geht's weiter mit unserer Schweizer Reise, und zwar in die Romandie zum Thema Wasser. Und wir wollen uns sehr herzlich bedanken bei allen unseren Gästen, die heute auf der Brücke gewesen sind, mit all diesen vielen Sprachen, vielen Eindrücken, den Brückenbauerinnen und Brückenbauern, die wir heute getroffen haben.
6: Und wir danken auch der Petrus, der uns so einen wunderschönen, warmen, sonnigen Tag geschenkt hat. 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
7: Da Davide Gagliardi ancora una buona serata.
5: Lisa Wickert, ganz einen schönen Abend.
6: Von SRF.
9: Merci de nous avoir suivi. C'était Stefan Gabbio pour RTS Première.
6: 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Adesso veniamo a nostra devosa canzone. 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Perché la pendente muss jedes Wetter aushalten. Und sie haltet das aus. Und das freut uns alle. Danke vielmals. Una bella sera. Bonsoir, Suisse. Buonanotte. Arrivederci. Alla prossima.
9: Ciao.